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1: Gute Nachrichten für die mentale Gesundheit. In Großbritannien verschreiben Ärzte soziale Kontakte auf Rezept, um Depressionen vorzubeugen. Gemeinsame Aktivitäten helfen nachweislich gegen Einsamkeit und psychische Belastung. Der Ansatz setzt auf Prävention statt Medikamente.
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0: Die Zahl des Tages ist die 58,8. 58,8 Milligramm Vitamin C hat nämlich eine Erdbeere auf 100 Gramm gerechnet. Damit hat die Erdbeere mehr Vitamin C als eine Zitrone oder eine Orange. So deckt bereits eine kleine Schüssel Erdbeeren den Tagesbedarf an Vitamin C. Denn 58,8 Milligramm davon stecken in Erdbeeren.
1: Das war...

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1: Gute Nachrichten für Menschen im Alter. Die Hochschule Dresden testet eine Stimmenbox gegen Einsamkeit. Angehörige nehmen Nachrichten und Erinnerungen auf, die Senioren jederzeit abrufen können. Erste Tests zeigen eine positive Wirkung.
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0: Die Zahl des Tages ist die 58,8. 58,8 Milligramm Vitamin C hat nämlich eine Erdbeere auf 100 Gramm gerechnet. Damit hat die Erdbeere mehr Vitamin C als eine Zitrone oder eine Orange. So deckt bereits eine kleine Schüssel Erdbeeren den Tagesbedarf an Vitamin C. Denn 58,8 Milligramm davon stecken in Erdbeeren.
1: Das war's.

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1: Gute Nachrichten gegen Mobbing. In Rumänien wird das Schulfach Tierbewusstsein getestet, um die Empathie der Schüler zu fördern. Rund 20 Schulen bringen Tiere wie Hühner, Enten und Hunde in die Klassenzimmer, um die Kinder im Umgang mit ihnen zu schulen. Ziel ist es, Mobbing zu reduzieren und das Einfühlungsvermögen zu stärken. Die Kinder lernen durch den Umgang mit Tieren auch Menschen mit Empathie zu begegnen. Diese innovative Maßnahme zeigt vielversprechende Ergebnisse und könnte ein Modell für andere Länder sein.
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0: Die Zahl des Tages ist die 58,8. 58,8 Milligramm Vitamin C hat nämlich eine Erdbeere auf 100 Gramm gerechnet. Damit hat die Erdbeere mehr Vitamin C als eine Zitrone oder eine Orange. So deckt bereits eine kleine Schüssel Erdbeeren den Tagesbedarf an Vitamin C. Denn 58,8 Milligramm davon stecken in Erdbeeren.
1: Das war

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1: Gute Nachrichten für die mentale Gesundheit. In Großbritannien verschreiben Ärzte soziale Kontakte auf Rezept, um Depressionen vorzubeugen. Gemeinsame Aktivitäten helfen nachweislich gegen Einsamkeit und psychische Belastung. Der Ansatz setzt auf Prävention statt Medikamente.
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1: Wenn sich eine Band Hot Chocolate nennt, also heiße Schokolade, dann erwartet man auch heiße Musik. Naja, die Band mit dem besagten Namen ist nicht unbedingt für heiße Musik bekannt, aber zumindest für Musik, die in heißen Situationen gut angebracht ist. Die britische Funk and Soul Band wurde schon Ende der 60er Jahre gegründet, hat ihre größten Erfolge aber in den 70ern vor allem in der Zeit der Discowelle. Zu verdanken haben die fünf Briten ihren Erfolg vor allem auch ihrem glatzköpfigen Sänger Errol Brown. Im Juni 1977 veröffentlichten Hot Chocolate ihre Single So You Win Again. In Großbritannien wurde die Nummer schnell eine Nummer 1 und auch in Deutschland entwickelte sich der Song über den Gewinner zu einem Sommerhit. So You Win Again wurde hier eine Nummer 6 und lief in den Radios auf und ab und in den deutschen Disco-Tempeln war es ein Tanzflächenfüller. Für Hot Chocolate wurde das Lied zum endgültigen Durchbruch in Deutschland. Die Band war ab da oft und gern gesehen, auch in vielen TV-Sendungen. Bis Anfang der 80er konnten Hot Chocolate immer wieder Hits landen. Danach wurde es ruhiger um die Band. Mitte der 80er gab es aber einen Bruch. Sänger Errol Brown verließ die Band. 2005 starb der Sänger auf den Bahamas. Drei Musiker aus der Originalbesetzung sind aber als Hot Chocolate heute noch aktiv. Auf vielen Oldie-Veranstaltungen hört man dann auch ihr So You Win Again aus 1977.

0: 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Damit hat die Erdbeere mehr Vitamin C als eine Zitrone oder eine Orange. So deckt bereits eine kleine Schüssel Erdbeeren den Tagesbedarf an Vitamin C. Denn 58,8 Milligramm davon stecken in Erdbeeren.
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0: Es ist 6.30 Uhr, halb sieben, raus aus dem Traum und rein ins echte Leben. 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Jetzt für euch mit dem Wetterupdate. Die Hitzewelle nimmt langsam Fahrt auf. Besonders im Südwesten des Landes gibt es heute Temperaturen zwischen 30 und 35 Grad. Damit ist es da hochsommerlich heiß. Verantwortlich dafür ist die sogenannte Hitzeglocke, auch Heat Dome genannt. Und die kommt von den Hochdruckgebieten Laurent und Klaus, gestützt durch heiße Luft aus Nordafrika und Westeuropa. Im Norden und Nordosten, da wird es nur langsam etwas angenehmer. Da steigen die Temperaturen in den nächsten Tagen dann spürbar an. Regen bleibt am Wochenende eher Mangelware, dafür gibt's aber überall viel Sonne. Mitte nächster Woche gibt's dann feuchte Luft, die zu uns kommt, und dann gibt's wieder kräftige Gewitter mit Regenschauern, teilweise auch unwetterartig. Aber erstmal genießen wir das schöne sommerliche Wochenende.
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1: Trinkt der Bauer und fährt Traktor, wird er zum Gefahrenfaktor.

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1: Gute Nachrichten für Menschen im Alter. Die Hochschule Dresden testet eine Stimmenbox gegen Einsamkeit. Angehörige nehmen Nachrichten und Erinnerungen auf, die Senioren jederzeit abrufen können. Erste Tests zeigen eine positive Wirkung.
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1: Tag, ich bin wach. Ich bin Christine aus dem Erdbeer-Café Elisabeth im Karlserlebnisdorf in Rövershagen. Und ich wünsche euch allen einen sonnigen guten Morgen.

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1: Schon 1983 hatte sich im US-amerikanischen Minneapolis die Band Soul Asylum gegründet. Übersetzt heißt das Seelenasyl. Die Band machte sich anfangs einen Namen als Hardcore-Punk-Band, wechselte später aber zum Alternative Rock. 4 LP wurden bis Anfang der 90er veröffentlicht, doch die Charts konnten Soul Asylum damit nicht erreichen. Einen kleinen Erfolg gab es aber mit der ersten Single 1992 in Großbritannien. Im Herbst des Jahres kam dann die 5. Langspielplatte der Band heraus, die auch deutlich melodischere Titel zum Inhalt hatte. Einer davon ist Runaway Train. Der Song sollte zum erfolgreichsten der Bandgeschichte werden. Auch weil das Video auf verschwundene junge Menschen aufmerksam macht, die mit ihren Fotos immer wieder eingeblendet werden. Eigentlich hatte Sänger Dave Perner das Lied geschrieben, um eine durchgemachte depressive Krankheit zu verarbeiten. Die Single kam am 1. Juni 1993 heraus und entwickelte sich im Laufe des Jahres zu einem Hit. In Deutschland kommt Runaway Train bis auf Platz 4 und hält sich 35 Wochen in den Charts. In der Zeit von Techno und Dance wirkte Runaway Train von Soul Asylum wie aus einer anderen Zeit. Sogar bei der Amtseinführung von Präsident Clinton durfte die Band spielen. Leider blieb es der einzige große Erfolg von Soul Asylum. Die Nachfolge-LP war noch recht erfolgreich, danach geriet die Band aber weitgehend in Vergessenheit. Soul Asylum tritt aber noch heute auf und ihr Runaway Train aus 1993 bleibt für immer ein Kultsong der 90er.

0: Die Zahl des Tages ist die 58,8. 58,8 Milligramm Vitamin C hat nämlich eine Erdbeere auf 100 Gramm gerechnet. Damit hat die Erdbeere mehr Vitamin C als eine Zitrone oder eine Orange. So deckt bereits eine kleine Schüssel Erdbeeren den Tagesbedarf an Vitamin C. Denn 58,8 Milligramm davon stecken in Erdbeeren.
1: Das war...

0: Es ist 7:30 Uhr, 7:30 Uhr auf der Uhr und hier ist für euch das Wetter-Update. Schönen guten Morgen. Der Sommer legt am Wochenende nochmal richtig ein Brikett drauf. Vor allen Dingen im Südwesten des Landes gibt es eine Hitzeglocke. Hoch Laurent und Hoch Klaus sorgen für viel Sonnenschein und Temperaturen von bis zu über 30 Grad. Ganz im Norden, da ist dann ein bisschen frischer durch Nord- und Ostsee, aber immer auch da noch warme Temperaturen um die 28 Grad. Die trockene Luft macht die Hitze zunächst etwas erträglicher. Regen bleibt erstmal Ausnahme und zum Wochenbeginn wird es dann in weiten Teilen Deutschland spürbar wärmer und da kann dann auch die Waldbrandgefahr im Süden etwas ansteigen. Gegen Ende der Woche können dann wieder Gewitter und Regen mit dabei sein, aber solche Hitzegewitter sind bei schon spülwarmen Temperaturen ja auch nicht mal ganz ausgeschlossen.
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1: Gute Nachrichten gegen Mobbing. In Rumänien wird das Schulfach Tierbewusstsein getestet, um die Empathie der Schüler zu fördern. Rund 20 Schulen bringen Tiere wie Hühner, Enten und Hunde in die Klassenzimmer, um die Kinder im Umgang mit ihnen zu schulen. Ziel ist es, Mobbing zu reduzieren und das Einfühlungsvermögen zu stärken. Die Kinder lernen durch den Umgang mit Tieren auch Menschen mit Empathie zu begegnen. Diese innovative Maßnahme zeigt vielversprechende Ergebnisse und könnte ein Modell für andere Länder sein.
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3: Wir wünschen euch einen schönen Start ins Wochenende. Ich bin der Wetterwerner. Tag gesagt, es ist kurz nach 8 und wir hauen ihn jetzt wieder raus. Den Guten Morgen Wachmach-Song. Hier singt für euch Nana Moskouri. Guten Morgen, Sonnenschein.

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1: Tag, ich bin wach. Ich bin Ulrike aus Neustrelitz und ich wünsche euch allen einen sonnigen Start in den Tag.

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0: Die Zahl des Tages ist die 58,8. 58,8 Milligramm Vitamin C hat nämlich eine Erdbeere auf 100 Gramm gerechnet. Damit hat die Erdbeere mehr Vitamin C als eine Zitrone oder eine Orange. So deckt bereits eine kleine Schüssel Erdbeeren den Tagesbedarf an Vitamin C. Denn 58,8 Milligramm davon stecken in Erdbeeren.
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0: 8.30 Uhr ist es, 8:30. Euch einen wunderschönen guten Morgen. Die Hitzewelle nimmt langsam Fahrt auf. Besonders im Südwesten des Landes gibt es heute Temperaturen zwischen 30 und 35 Grad. Damit ist es da hochsommerlich heiß. Verantwortlich dafür ist die sogenannte Hitzeglocke, auch Heat Dome genannt. Und die kommt von den Hochdruckgebieten Laurent und Klaus, gestützt durch heiße Luft aus Nordafrika und Westeuropa. Im Norden und Nordosten, da wird es nur langsam etwas angenehmer. Da steigen die Temperaturen in den nächsten Tagen dann spürbar an. Regen bleibt am Wochenende eher Mangelware, dafür gibt es aber überall viel Sonne. Mitte nächster Woche gibt es dann feuchte Luft, die zu uns kommt, und dann gibt es wieder kräftige Gewitter mit Regenschauern, teilweise auch unwetterartig. Aber erstmal genießen wir das schöne sommerliche Wochenende.
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1: Gute Nachrichten für die mentale Gesundheit. In Großbritannien verschreiben Ärzte soziale Kontakte auf Rezept, um Depressionen vorzubeugen. Gemeinsame Aktivitäten helfen nachweislich gegen Einsamkeit und psychische Belastung. Der Ansatz setzt auf Prävention statt Medikamente.
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0: Die Zahl des Tages ist die 58,8. 58,8 Milligramm Vitamin C hat nämlich eine Erdbeere auf 100 Gramm gerechnet. Damit hat die Erdbeere mehr Vitamin C als eine Zitrone oder eine Orange. So deckt bereits eine kleine Schüssel Erdbeeren den Tagesbedarf an Vitamin C. Denn 58,8 Milligramm davon stecken in Erdbeeren.
1: Das war

Einen wunderschönen guten Morgen euch und wir versüßen euch nicht nur das Frühstück mit der leckeren Karls-Erdbeermarmelade, sondern wir versüßen euch den Tag auch mit der besten Musik und hier ist schon der nächste Musikblock für euch.

0: ist 9:30. Die einen sind schon längst unterwegs, die anderen, die essen gerade noch in Ruhe Frühstück. Egal zu welcher Sorte ihr gehört, jetzt um 9:30 schauen wir erstmal, was das Wetter heute macht. Der Sommer legt am Wochenende nochmal richtig ein Brikett drauf. Vor allen Dingen im Südwesten des Landes gibt es eine Hitzeglocke. Hoch Laurent und Hoch Klaus sorgen für viel Sonnenschein und Temperaturen von bis zu über 30 Grad. Ganz im Norden, da ist dann ein bisschen frischer durch Nord- und Ostsee, aber hin immer auch da noch warme Temperaturen um die 28 Grad. Die trockene Luft macht die Hitze zunächst etwas erträglicher. Regen bleibt erstmal Ausnahme und zum Wochenbeginn wird es dann in weiten Teilen Deutschland spürbar wärmer und da kann dann auch die Waldbrandgefahr im Süden etwas ansteigen. Gegen Ende der Woche können dann wieder Gewitter und Regen mit dabei sein, aber solche Hitzegewitter sind bei schon spürbaren Temperaturen ja auch nicht mal ganz ausgeschlossen.
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1: Hat die Blume einen Knick, war die Hummel wohl zu dick.

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1: Gute Nachrichten für Menschen im Alter. Die Hochschule Dresden testet eine Stimmenbox gegen Einsamkeit. Angehörige nehmen Nachrichten und Erinnerungen auf, die Senioren jederzeit abrufen können. Erste Tests zeigen eine positive Wirkung.
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2: Hallo, ich bin der Wetterwarner. Schönen Samstag für euch. An diesem Wochenende ja wieder endlich Sommer in der Stadt. Und wie das Wetter in eurer Region ist, checken wir gleich mal bei uns im Wetterupdate um

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0: Die Zahl des Tages ist die 58,8. 58,8 Milligramm Vitamin C hat nämlich eine Erdbeere auf 100 Gramm gerechnet. Damit hat die Erdbeere mehr Vitamin C als eine Zitrone oder eine Orange. So deckt bereits eine kleine Schüssel Erdbeeren den Tagesbedarf an Vitamin C. Denn 58,8 Milligramm davon stecken in Erdbeeren.
1: Das war...

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0: Der Sommer dreht auf und damit sind wir beim Wetterupdate hier im Kaiser-Erlebnis-Radio. Besonders im Südwesten wird es heute warm mit Temperaturen von hochsommerlichen 30 Grad. Grund dafür ist die sogenannte Hitzeglocke, die heiße Luft aus Südwesteuropa nach Deutschland lenkt. Im Norden und Nordosten bleibt die Luft noch etwas frischer, da steigen aber die Temperaturen in den nächsten Tagen Schritt für Schritt an. Regen ist am Wochenende kaum in Sicht, stattdessen gibt es viel Sonnenschein. Im Südwesten steigt aber dafür auch die Waldbrandgefahr an und ab kommender Woche sieht es dann überall nach Hitzewelle aus. Da wird es überall nochmal sommerlich und heiß und die Wettermodelle zeigen im Moment an, dass es dann Ende der Woche wieder Unwetter gibt mit Regen, Hagel und Sturmböen. Aber erstmal genießen wir das richtig schöne Sommerwetter.
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1: Gute Nachrichten gegen Mobbing. In Rumänien wird das Schulfach Tierbewusstsein getestet, um die Empathie der Schüler zu fördern. Rund 20 Schulen bringen Tiere wie Hühner, Enten und Hunde in die Klassenzimmer, um die Kinder im Umgang mit ihnen zu schulen. Ziel ist es, Mobbing zu reduzieren und das Einfühlungsvermögen zu stärken. Die Kinder lernen durch den Umgang mit Tieren auch Menschen mit Empathie zu begegnen. Diese innovative Maßnahme zeigt vielversprechende Ergebnisse und könnte ein Modell für andere Länder sein.
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0: Die Zahl des Tages ist die 58,8. 58,8 Milligramm Vitamin C hat nämlich eine Erdbeere auf 100 Gramm gerechnet. Damit hat die Erdbeere mehr Vitamin C als eine Zitrone oder eine Orange. So deckt bereits eine kleine Schüssel Erdbeeren den Tagesbedarf an Vitamin C. Denn 58,8 Milligramm davon stecken in Erdbeeren.
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0: Der Sommer dreht auf und damit sind wir beim Wetterupdate hier im Kaiserlebnisradio. Besonders im Südwesten wird es heute warm mit Temperaturen von hochsommerlichen 30 Grad. Grund dafür ist die sogenannte Hitzeglocke, die heiße Luft aus Südwesteuropa nach Deutschland lenkt. Im Norden und Nordosten bleibt die Luft noch etwas frischer, da steigen aber die Temperaturen in den nächsten Tagen Schritt für Schritt an. Regen ist am Wochenende kaum in Sicht, stattdessen gibt es viel Sonnenschein. Im Südwesten steigt aber dafür auch die Waldbrandgefahr an und ab kommender Woche sieht es dann überall nach Hitzewelle aus. Dann wird es überall nochmal sommerlich und heiß und die Wettermodelle zeigen im Moment an, dass es dann Ende der Woche wieder Unwetter gibt mit Regen, Hagel und Sturmböen. Aber erstmal genießen wir das richtig schöne Sommerwetter.
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1: Gute Nachrichten für die mentale Gesundheit. In Großbritannien verschreiben Ärzte soziale Kontakte auf Rezept, um Depressionen vorzubeugen. Gemeinsame Aktivitäten helfen nachweislich gegen Einsamkeit und psychische Belastung. Der Ansatz setzt auf Prävention statt Medikamente.
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1: 11. September 2001. Ein Datum, das in die Geschichtsbücher einging. Bilder, die sich ins Gedächtnis der Menschen weltweit einbrannten. Flugzeuge, gelenkt von Terroristen, fliegen in die Twin Towers in New York. Tausende Menschen finden den Tod. Ein Lied wird in dieser Zeit zum Symbol der Hoffnung, des Zusammenhalts und der Erinnerung und vor allem der Zukunft. Die am 17. Mai 1961 geborene irische Sängerin Enya hatte ihn geschaffen. Only Time heißt die Nummer, die eigentlich schon im November 2000 erschienen war, aber jetzt als musikalische Untermalung zu den schrecklichen Bildern von 9/11 gespielt wird. Kein Wunder drückt das Lied doch das Gefühl der Angehörigen aus. Only Time, nur die Zeit. In dem Text dreht sich alles um die Zukunft und die Liebe. Schnell geht das Lied in die Charts. Noch im September 2001 klettert Only Time an die Spitze der deutschen Charts. Anfang Oktober ist es die Nummer 1. Allein in Deutschland wurde der Song 750.000 Mal verkauft. Ein halbes Jahr bleibt die New Age Ballade in der deutschen Verkaufshitparade. Die Einnahmen, die Enya mit dem Song erzielte, spendete die irische Sängerin an die Hinterbliebenen der Opfer und an die New Yorker Feuerwehr. Enya selbst, die schon Ende der 80er einen weltweiten Hit hatte, konnte nach Only Time eine weitere Nummer 1 nachlegen und produzierte bis 2016 weiter Platten. Doch Only Time aus dem November 2000 bleibt bisher unerreicht.

0: Die Zahl des Tages ist die 58,8. 58,8 Milligramm Vitamin C hat nämlich eine Erdbeere auf 100 Gramm gerechnet. Damit hat die Erdbeere mehr Vitamin C als eine Zitrone oder eine Orange. So deckt bereits eine kleine Schüssel Erdbeeren den Tagesbedarf an Vitamin C. Denn 58,8 Milligramm davon stecken in Erdbeeren.
1: Das war

0: Der Sommer dreht auf und damit sind wir beim Wetterupdate hier im Kaiserlebnisradio. Besonders im Südwesten wird es heute warm mit Temperaturen von hochsommerlichen 30 Grad. Grund dafür ist die sogenannte Hitzeglocke, die heiße Luft aus Südwesteuropa nach Deutschland lenkt. Im Norden und Nordosten bleibt die Luft noch etwas frischer, da steigen aber die Temperaturen in den nächsten Tagen Schritt für Schritt an. Regen ist am Wochenende kaum in Sicht, stattdessen gibt es viel Sonnenschein. Im Südwesten steigt aber dafür auch die Waldbrandgefahr an und ab kommender Woche sieht es dann überall nach Hitzewelle aus. Da wird es überall nochmal sommerlich und heiß und die Wettermodelle zeigen im Moment an, dass es dann Ende der Woche wieder Unwetter gibt mit Regen, Hagel und Sturmböen. Aber erstmal genießen wir das richtig schöne Sommerwetter.
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1: Gute Nachrichten für Menschen im Alter. Die Hochschule Dresden testet eine Stimmenbox gegen Einsamkeit. Angehörige nehmen Nachrichten und Erinnerungen auf, die Senioren jederzeit abrufen können. Erste Tests zeigen eine positive Wirkung.
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jetzt müssen wir natürlich auch noch die ganzen Kreisianer, die dort dann arbeiten, auch nochmal einweisen, damit die auch wissen, wie die ganzen Geräte funktionieren, wie die Abläufe sind. Und das kriegen wir jetzt in den nächsten Tagen nicht hin. Deswegen haben wir jetzt nochmal gesagt, wir schieben nochmal eine Woche und

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0: Die Zahl des Tages ist die 58,8. 58,8 Milligramm Vitamin C hat nämlich eine Erdbeere auf 100 Gramm gerechnet. Damit hat die Erdbeere mehr Vitamin C als eine Zitrone oder eine Orange. So deckt bereits eine kleine Schüssel Erdbeeren den Tagesbedarf an Vitamin C. Denn 58,8 Milligramm davon stecken in Erdbeeren.
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0: Der Sommer dreht auf und damit sind wir beim Wetterupdate hier im Kreiserlebnisradio. Besonders im Südwesten wird es heute warm mit Temperaturen von hochsommerlichen 30 Grad. Grund dafür ist die sogenannte Hitzeglocke, die heiße Luft aus Südwesteuropa nach Deutschland lenkt. Im Norden und Nordosten bleibt die Luft noch etwas frischer, da steigen aber die Temperaturen in den nächsten Tagen Schritt für Schritt an. Regen ist am Wochenende kaum in Sicht, stattdessen gibt es viel Sonnenschein. Im Südwesten steigt aber dafür auch die Waldbrandgefahr an und ab kommender Woche sieht es dann überall nach Hitzewelle aus. Da wird es überall nochmal sommerlich und heiß und die Wettermodelle zeigen im Moment an, dass es dann Ende der Woche wieder Unwetter gibt mit Regen, Hagel und Sturmböen. Aber erstmal genießen wir das richtig schöne Sommerwetter.
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1: Gute Nachrichten gegen Mobbing. In Rumänien wird das Schulfach Tierbewusstsein getestet, um die Empathie der Schüler zu fördern. Rund 20 Schulen bringen Tiere wie Hühner, Enten und Hunde in die Klassenzimmer, um die Kinder im Umgang mit ihnen zu schulen. Ziel ist es, Mobbing zu reduzieren und das Einfühlungsvermögen zu stärken. Die Kinder lernen durch den Umgang mit Tieren auch Menschen mit Empathie zu begegnen. Diese innovative Maßnahme zeigt vielversprechende Ergebnisse und könnte ein Modell für andere Länder sein.
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0: Die Zahl des Tages ist die 58,8. 58,8 Milligramm Vitamin C hat nämlich eine Erdbeere auf 100 Gramm gerechnet. Damit hat die Erdbeere mehr Vitamin C als eine Zitrone oder eine Orange. So deckt bereits eine kleine Schüssel Erdbeeren den Tagesbedarf an Vitamin C. Denn 58,8 Milligramm davon stecken in Erdbeeren.
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0: Der Sommer legt am Wochenende nochmal richtig ein Brikett drauf. Vor allen Dingen im Südwesten des Landes gibt es eine Hitzeglocke. Hoch Laurent und Hoch Klaus sorgen für viel Sonnenschein und Temperaturen von bis zu über 30 Grad. Ganz im Norden, da ist dann ein bisschen frischer durch Nord- und Ostsee, aber hin immer auch da noch warme Temperaturen um die 28 Grad. Die trockene Luft macht die Hitze zunächst etwas erträglicher. Regen bleibt erstmal Ausnahme und zum Wochenbeginn wird es dann in weiten Teilen Deutschland spürbar wärmer und da kann dann auch die Waldbrandgefahr im Süden etwas ansteigen. Gegen Ende der Woche können dann wieder Gewitter und Regen mit dabei sein, aber solche Hitzegewitter sind bei schon spülwarmen Temperaturen ja auch nicht mal ganz ausgeschlossen.
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2: Gute Nachrichten für die mentale Gesundheit. In Großbritannien verschreiben Ärzte soziale Kontakte auf Rezept, um Depressionen vorzubeugen. Gemeinsame Aktivitäten helfen nachweislich gegen Einsamkeit und psychische Belastung. Der Ansatz setzt auf Prävention statt Medikamente.
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4: Tag gesagt, hallo, ich bin der Wetterwarner. Schönen Samstag für euch.

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1: Cheap Trick, also billiger Trick, nennt sich seit 1973 eine in Illinois gegründete amerikanische Rockband. Doch die Musik des Quartetts, das heute fast noch so zusammenspielt wie seit der Gründung, macht alles andere als billige Musik. Kurz nach der Gründung spielten sie als Vorband von Queen, Kiss, Santana und den Kings. Es dauerte aber bis zum Frühjahr 1979, bis Cheap Trick ihren ersten weltweiten Hit hatten. Ende März des Jahres kam Want You To Want Me. Und warum ins Studio gehen und da eine saubere Platte einspielen? Wir sind ja eine Liveband und so wurde der Titel auch als Live-Nummer herausgebracht. Die softige Rocknummer schaffte es in Deutschland in die Top 20. Im Heimatland USA ging I Want You To Want Me sogar bis auf Platz 7. Übersetzt heißt der Titel, der einem Wunsch gleichkommt, ich möchte, dass du mich willst. Und viele Musikfans in Deutschland mochten den treibenden Song und so wurde er auch bei uns zum Markenzeichen von Cheap Trick. Sie beeinflussten viele Bands weltweit, in Deutschland beispielsweise die Ärzte und Beatsteaks. Zugegeben, außerhalb der USA war es dann auch der einzige große Hit der Band, die in den USA aber immer mal wieder einen Top-10-Hit hatten. Höhepunkt eines jeden Konzerts von Cheap Trick ist dabei ihr I Want You To Want Me aus dem Frühjahr 1979.

0: Die Zahl des Tages ist die 58,8. 58,8 Milligramm Vitamin C hat nämlich eine Erdbeere auf 100 Gramm gerechnet. Damit hat die Erdbeere mehr Vitamin C als eine Zitrone oder eine Orange. So deckt bereits eine kleine Schüssel Erdbeeren den Tagesbedarf an Vitamin C. Denn 58,8 Milligramm davon stecken in Erdbeeren.
1: Das war...

0: Die Hitzewelle nimmt langsam Fahrt auf. Besonders im Südwesten des Landes gibt es heute Temperaturen zwischen 30 und 35 Grad. Damit ist es da hochsommerlich heiß. Verantwortlich dafür ist die sogenannte Hitzeglocke, auch Heat Dome genannt. Und die kommt von den Hochdruckgebieten Laurent und Klaus, gestützt durch heiße Luft aus Nordafrika und Westeuropa. Im Norden und Nordosten, da wird es nur langsam etwas angenehmer. Da steigen die Temperaturen in den nächsten Tagen dann spürbar an. Regen bleibt am Wochenende eher Mangelware. Dafür gibt es aber überall viel Sonne. Mitte nächster Woche gibt es dann feuchte Luft, die zu uns kommt. Und dann gibt es wieder kräftige Gewitter mit Regenschauern, teilweise auch unwetterartig. Aber erstmal genießen wir das schöne sommerliche Wochenende.
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1: Gute Nachrichten für Menschen im Alter. Die Hochschule Dresden testet eine Stimmenbox gegen Einsamkeit. Angehörige nehmen Nachrichten und Erinnerungen auf, die Senioren jederzeit abrufen können. Erste Tests zeigen eine positive Wirkung.
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0: Die Zahl des Tages ist die 58,8. 58,8 Milligramm Vitamin C hat nämlich eine Erdbeere auf 100 Gramm gerechnet. Damit hat die Erdbeere mehr Vitamin C als eine Zitrone oder eine Orange. So deckt bereits eine kleine Schüssel Erdbeeren den Tagesbedarf an Vitamin C. Denn 58,8 Milligramm davon stecken in Erdbeeren.
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0: Der Sommer legt am Wochenende nochmal richtig ein Brikett drauf. Vor allen Dingen im Südwesten des Landes gibt es eine Hitzeglocke. Hoch Laurent und Hoch Klaus sorgen für viel Sonnenschein und Temperaturen von bis zu über 30 Grad. Ganz im Norden, da ist dann ein bisschen frischer durch Nord- und Ostsee, aber immer auch da noch warme Temperaturen um die 28 Grad. Die trockene Luft macht die Hitze zunächst etwas erträglicher. Regen bleibt erstmal Ausnahme und zum Wochenbeginn wird es dann in weiten Teilen Deutschlands spürbar wärmer und da kann dann auch die Waldbrandgefahr im Süden etwas ansteigen. Gegen Ende der Woche können dann wieder Gewitter und Regen mit dabei sein. Aber solche Hitzegewitter sind bei schon spülwarmen Temperaturen ja auch nicht mal ganz ausgeschlossen.
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1: Gute Nachrichten gegen Mobbing. In Rumänien wird das Schulfach Tierbewusstsein getestet, um die Empathie der Schüler zu fördern. Rund 20 Schulen bringen Tiere wie Hühner, Enten und Hunde in die Klassenzimmer, um die Kinder im Umgang mit ihnen zu schulen. Ziel ist es, Mobbing zu reduzieren und das Einfühlungsvermögen zu stärken. Die Kinder lernen durch den Umgang mit Tieren auch Menschen mit Empathie zu begegnen. Diese innovative Maßnahme zeigt vielversprechende Ergebnisse und könnte ein Modell für andere Länder sein.
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Damit hat die Erdbeere mehr Vitamin C als eine Zitrone oder eine Orange. So deckt bereits eine kleine Schüssel Erdbeeren den Tagesbedarf an Vitamin C. Denn 58,8 Milligramm davon stecken in Erdbeeren.

0: Die Hitzewelle nimmt langsam Fahrt auf. Besonders im Südwesten des Landes gibt es heute Temperaturen zwischen 30 und 35 Grad. Damit ist es da hochsommerlich heiß. Verantwortlich dafür ist die sogenannte Hitzeglocke, auch Heat Dome genannt. Und die kommt von den Hochdruckgebieten Laurent und Klaus, gestützt durch heiße Luft aus Nordafrika und Westeuropa. Im Norden und Nordosten, da wird es nur langsam etwas angenehmer. Da steigen die Temperaturen in den nächsten Tagen dann spürbar an. Regen bleibt am Wochenende eher Mangelware. Dafür gibt es aber überall viel Sonne. Mitte nächster Woche gibt es dann feuchte Luft, die zu uns kommt. Und dann gibt es wieder kräftige Gewitter mit Regenschauern, teilweise auch unwetterartig. Aber erstmal genießen wir das schöne sommerliche Wochenende.
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1: Gute Nachrichten für die mentale Gesundheit. In Großbritannien verschreiben Ärzte soziale Kontakte auf Rezept, um Depressionen vorzubeugen. Gemeinsame Aktivitäten helfen nachweislich gegen Einsamkeit und psychische Belastung. Der Ansatz setzt auf Prävention statt Medikamente.
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1: Blondie heißt Blondie, weil sich eigentlich fast alles in den späten 70ern und frühen 80ern um die attraktive, hellblonde Leadsängerin Debbie Harry drehte. Obwohl knapp 10 Jahre älter als der Rest der Band, war die Amerikanerin nicht nur Blickfang, sondern auch Stilikone und Aushängeschild der Formation aus New York. Zahlreiche Charthits folgten schon kurz nach der Gründung. Blondie zählte zu den angesagtesten Bands des New Wave weltweit, sammelte Spitzenplätze wie andere Pilze im Wald. Debbie Harry war die meist fotografierte Frau ihrer Zeit. 1982 folgte dann das Aus, nachdem die Erfolge nachließen und Blondie-Poster blätterten von den Wänden. Als dann auch noch Gitarrist und Harry-Partner Chris Dean schwer erkrankte, schien das endgültige Aus von Blondie besiegelt. Doch in den späten 90ern war Blondie wie aus dem Nichts wieder da und das auch noch erfolgreich. Im Frühjahr 1999 kam die Single Maria heraus und wurde zum Sommerhit. In Großbritannien Platz 1, in Deutschland Platz 3 für Blondies Maria. Debbie Harry, inzwischen Mitte 40, zog auch auf der Bühne wieder voll durch, als hätte es die Zeit dazwischen nicht gegeben. Auch der Song selbst knüpfte textlich an die erfolgreichen Zeiten an. Ein Jugendlicher träumt in einem katholischen Internat von seiner idealen Frau namens Maria. 1999 war Blondies Maria der letzte Mega-Hit der Amerikaner.

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0: 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So deckt bereits eine kleine Schüssel Erdbeeren den Tagesbedarf an Vitamin C. Denn 58,8 Milligramm davon stecken in Erdbeeren.
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0: schickt uns aus dem Haus, denn das Wetter ist richtig schön und sommerlich. Regenrisiko liegt unter 10% und die Tagestop-Temperatur schafft es heute auf 21 Grad am Strand und 36 Grad im Land. Dazu überall viel Sonne, nur lockere Wolken und ein erfrischender Wind aus Ost bis Nordost.
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1: Gute Nachrichten für Menschen im Alter. Die Hochschule Dresden testet eine Stimmenbox gegen Einsamkeit. Angehörige nehmen Nachrichten und Erinnerungen auf, die Senioren jederzeit abrufen können. Erste Tests zeigen eine positive Wirkung.
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0: Aus, schickt uns aus dem Haus, denn das Wetter ist richtig schön und sommerlich. Regenrisiko liegt unter 10% und die Tagestop-Temperatur schafft es heute auf 21 Grad am Strand und 36 Grad im Land. Dazu überall viel Sonne, nur lockere Wolken und ein erfrischender Wind aus Ost bis Nordost.
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